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1: Ich bin Tina Golatrella. Guten Morgen. Die umstrittene Waadtländer Mitte-Regierungsrätin Valérie Dittli tritt aus der Waadtländer Mitte-Partei aus. Sie werde ihre eigene Partei namens Mouvement Liberal gründen, gab sie gestern bekannt. Unter dem neuen Label kandidiert Valérie Dittli im Februar erneut für die Kantonsregierung, wie sie gegenüber Kissen SDA sagte. Dittli hat kurz zuvor die Unterstützung der Leitung der Kantonalpartei verloren. Frühaufsteherinnen und Frühaufsteher können heute Morgen in der Schweiz eine partielle Mondfinsternis beobachten. Das Ereignis begann um 4.33 Uhr. Kurz nach 6 Uhr werden rund 94% des Mondes im Schatten der Erde liegen. Da sich der Mond dann nur knapp über dem Horizont befindet, braucht es freie Sicht in Richtung Südwesten. In einem Wiener Museum ist ein wertvolles Diamantenkollier gestohlen worden. Wie die Polizei mitteilt, schlugen während der Besucherzeit zwei unbekannte Männer eine Vitrine ein, stahlen das Ausstellungsstück und flohen. Es handelt sich vermutlich um den Halsschmuck der ägyptischen Königin Nasli im Wert von umgerechnet 3,7 Millionen Euro. In der Fußball-Europa League trennen sich der FC Thun und Lech Posen 2:2 unentschieden. Damit nimmt Thun neu an der Ligaphase der Conference League teil. Der FC Lugano sichert sich seinen Platz in der Conference League nach dem 1:1 Unentschieden auswärts gegen Maccabi Tel Aviv. St. Gallen ist nach dem 2:3 gegen Noah Schellen ausgeschieden und auch Sio nach der 3:5 Niederlage auswärts gegen Ajax Amsterdam. Am Morgen ist es noch ziemlich sonnig. Am Nachmittag ziehen Wolken auf und es kommt regnen und teils kräftig gewittern. Temperaturen sind am Morgen um die 20 Grad und am Nachmittag um die 24 Grad.
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1: Ich bin Tina Golatrella. Guten Morgen. Der Hitzesommer war für 3/4 der Schweizer Bevölkerung belastend. Das zeigt eine Umfrage von Tamedia. Daniel Schmucki.
2: Mehr als ein Drittel der Befragten hat wegen der Hitze nicht schlafen oder Kreislaufprobleme gehabt. Die Frauen haben stärker darunter gelitten als die Männer. Auch politisch gibt es Unterschiede. Die Wählerinnen und Wähler der Grünen haben den Sommer als belastend empfunden, SVP-Sympathisanten als angenehm. Aber fast alle machen sich wegen der Hitze und der Trockenheit Sorgen um die Natur und die Landwirtschaft.
1: Viele befürchten zudem, dass in den kommenden Jahren das Trinkwasser knapp werden könnte. In der Schweiz kann jetzt eine partielle Mondfinsternis beobachtet werden. Kurz nach 6 Uhr werden rund 94% des Mondes im Schatten der Erde liegen. Da sich der Mond nur knapp über dem Horizont befindet, braucht es freie Sicht in Richtung Südwesten. In einem Wiener Museum ist ein Diamantenkollier im Wert von 3,7 Millionen Euro gestohlen worden. Wie die Polizei mitteilt, schlugen während der Besucherzeit zwei unbekannte Männer eine Vitrine ein, stahlen das Ausstellungsstück und flohen. In der Fußball-Europa League trennen sich der FC Thun und Lech Posen 2:2 unentschieden. Damit nimmt Thun neu an der Ligaphase der Conference League teil. Der FC Lugano sichert sich seinen Platz in der Conference League nach dem 1:1 Unentschieden auswärts gegen Maccabi Tel Aviv. St. Gallen ist nach dem 2:3 gegen Noah Schellen ausgeschieden und auch Sion nach der 3:5 Niederlage auswärts gegen Ajax Amsterdam. Am Morgen ist es noch ziemlich sonnig. Am Nachmittag ziehen Wolken auf und es kommt regnen und teils kräftig gewittern. Temperaturen sind am Morgen um die 20 Grad und am Nachmittag um die 24 Grad.
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5: Einen wunderschönen guten Start in heutigen Freitag. Morgen wünsche ich euch. Ja, jetzt ist der Maltenmonat vorbei und September fängt an. He? Schlägele weg ist es gegangen und die Zeit ist wie nichts vorbei. Van Halen Jump ist jetzt ready für euch. Also, let's go. Wir werden sportlich.
4: Der

Evangelisch gerade an, September. Aber eben, wir lassen sich ein bisschen pfusen, die Jungs von Green Day, und uns jetzt an einer anderen Thematik zuwenden, hier bei Virgin Radio. Und ich glaube, der eine oder die andere von euch ist auch so ein bisschen ein Game-Füdli. Also, wir sind ja aufgewachsen mit dem Gameboy, dann der Nintendo, Nintendo 64, und dann haben wir auch noch ein bisschen Playstation-Konzüge und so. Ich merke gerade, was ich eigentlich für ein verwöhnter Rotzkopf gewesen bin. Auf jeden Fall hat es auf der Playstation ein Spiel gegeben, das hat Tony Hawk's Pro Skater 4 geheissen. Ja, der Tony Hawk sollte, glaube ich, der meiste im Begriff sein, ist ein absoluter amerikanischer Profi-Skateboarder, und in dem Spiel ist der Song quasi der Eröffnungssong von dem Game-Soundtrack. Und jetzt würde ich sagen, jetzt geniessen wir das einfach. Das ist nämlich ein richtig guter Track. Viel Spass. Hi.

0: Grüezi wohl miteinander. Einen wunderschönen guten Morgen wünsche ich.
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0: Wir sind unterwegs ins Wochenende. Schön sind wir mit Virgin Radio unterwegs. Und natürlich haben wir wieder mal Crème de la Crème ready für euch. Nur ein grossartiger Sound. Direkt aus dem hohen Norden, Rasmus in the Shadows. Dann haben wir noch die verrissene, geile Gitarre, Ken Heat, Let's Work Together. Aber wir geben zuerst ab. Wir reisen in die 90er Jahre zu Soul Asylum.
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0: Schönen guten Morgen. Schön, sind wir mit dem Nummer 1 Rocksender von der Schweiz unterwegs.
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1: Ich bin Tina Golatrella. Guten Morgen. Der Hitzesommer war für 3/4 der Schweizer Bevölkerung belastend. Das zeigt eine Umfrage von Tamedia. Daniel Schmucki.
2: Mehr als ein Drittel der Befragten hat wegen der Hitze nicht schlafen oder Kreislaufprobleme gehabt. Die Frauen haben stärker darunter gelitten als die Männer. Auch politisch gibt es Unterschiede. Die Wählerinnen und Wähler der Grünen haben den Sommer als belastend empfunden, SVP-Sympathisanten als angenehm. Aber fast alle machen sich wegen der Hitze und der Trockenheit Sorgen um die Natur und die Landwirtschaft.
1: Viele befürchten zudem, dass in den kommenden Jahren das Trinkwasser knapp werden könnte. Die umstrittene Waadtländer Mitte-Regierungsrätin Valérie Dittli tritt aus der Waadtländer Mitte-Partei aus. Sie werde ihre eigene Partei namens Mouvement Liberal gründen und im Februar erneut für die Kantonsregierung kandidieren, sagte sie gegenüber Kisten SDA. Dittli hatte kurz zuvor die Unterstützung der Parteileitung verloren. Ein neuer europäischer Wettersatellit ist gestern Abend ins All gestartet. Durch ihn sollen Warnungen vor Unwettern präziser werden und er soll bei der Überwachung von Waldbränden helfen. Er erstellt alle 2,5 Minuten eine neue Aufnahme und damit deutlich häufiger als seine Vorgänger. In der Fußball-Europa League trennen sich der FC Thun und Lech Posen 2:2 unentschieden. Damit nimmt Thun neu an der Ligaphase der Conference League teil. Der FC Lugano sichert sich seinen Platz in der Conference League nach dem 1:1 Unentschieden auswärts gegen Maccabi Tel Aviv. St. Gallen ist nach dem 2:3 gegen Noah Schellen ausgeschieden und auch Sion nach der 3:5 Niederlage auswärts gegen Ajax Amsterdam. Am Morgen ist es noch ziemlich sonnig. Am Nachmittag ziehen Wolken auf und es kommt regnen und teils kräftig gewittern. Temperaturen sind am Morgen um die 20 Grad und am Nachmittag um die 24 Grad.
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7: Herzlich willkommen in diesem Freitagmorgen. Augen und Ohren auf. Ja, mittlerweile sollte es eigentlich Zeit sein, dass die meisten von uns schon einigermaßen fit sind. Für die, die noch ein bisschen Sand in den Augen haben, ja, es wird euch jetzt gerade austrieben mit Metallica Enter Sandman.

Schön, darf ich euch richtig Wochenende begleiten. Ich wünsche euch einen perfekten Start. Wir haben auch schon wieder Freitag. Und wenn ich euch jetzt sage, Carol Beach York, werdet ihr vermutlich nicht wirklich eine Ahnung haben, wer das ist. Aber es war eine Autorin. Hat in den 70er Jahren ein Buch geschrieben oder mehrere Bücher mit dem Namen Good Charlotte. Und jetzt wisst ihr natürlich, auf was ich raus will. Good Charlotte, die beiden Zwillingsbrüdchen, haben sich inspirieren lassen von einem Kinderbuch. Lifestyle of the Rich and the Famous. Geniessen Sie.

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0: Salut miteinander, einen wunderschönen guten Morgen. Das ist der Nummer 1 Rocksender von der Schweiz.
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0: Martial Arts im heutigen Morgen. Five Finger Death Punch. Ich wünsche euch den perfekten Start. Schön sind ihr da. Es ist nur herrlich. Wieder grossartiger Sound. Ready für euch in den ersten paar Minuten. Natürlich darf Queen nicht fehlen. Somebody to love. Dann gibt es auch noch Bon Jovi, oder besser gesagt Band Bon Jovi aus den 80er Jahren, Bad Medicine. Aber jetzt geben wir ab an Robert Palmer. Addiction to Love. Schön sind wir da und schön geht's euch vor allem.
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0: Ich wünsche euch von Herzen einen wunderschönen guten Freitag. Das ist der Nummer 1 Rocksender von der Schweiz.
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8: Ich bin Tina Golatrella. Guten Morgen. Der Hitzesommer war für 3/4 der Schweizer Bevölkerung belastend. Das zeigt eine Umfrage von Tamedia. Daniel Schmucki.
9: Mehr als ein Drittel der Befragten hat wegen der Hitze nicht schlafen oder Kreislaufprobleme gehabt. Die Frauen haben stärker darunter gelitten als die Männer. Auch politisch gibt es Unterschiede. Die Wählerinnen und Wähler der Grünen haben den Sommer als belastend empfunden, SVP-Sympathisanten als angenehm. Aber fast alle machen sich wegen der Hitze und der Trockenheit Sorgen um die Natur und die Landwirtschaft.
8: Viele befürchten zudem, dass in den kommenden Jahren das Trinkwasser knapp werden könnte. Die umstrittene Waadtländer Mitte-Regierungsrätin Valérie Dittli tritt aus der Waadtländer Mitte-Partei aus. Sie werde ihre eigene Partei namens Mouvement Liberal gründen und im Februar erneut für die Kantonsregierung kandidieren, sagte sie gegenüber Kisten SDA. Dittli hatte kurz zuvor die Unterstützung der Parteileitung verloren. Ein neuer europäischer Wettersatellit ist gestern Abend ins All gestartet. Durch ihn sollen Warnungen vor Unwettern präziser werden und er soll bei der Überwachung von Waldbränden helfen. Er erstellt alle 2,5 Minuten eine neue Aufnahme und damit deutlich häufiger als seine Vorgänger. In der Fußball-Europa-League trennen sich der FC Thun und Lech Posen 2:2 unentschieden. Damit nimmt Thun neu an der Ligaphase der Conference League teil. Der FC Lugano sichert sich seinen Platz in der Conference League nach dem 1:1 Unentschieden auswärts gegen Maccabi Tel Aviv. St. Gallen ist nach dem 2:3 gegen Noah Schellen ausgeschieden und auch Sio nach der 3:5 Niederlage auswärts gegen Ajax Amsterdam. Am Morgen ist es noch ziemlich sonnig. Am Nachmittag ziehen Wolken auf und es kommt regnen und teils kräftig gewittern. Die Temperaturen sind am Morgen um die 20 Grad und am Nachmittag um die 24 Grad.
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13: Halli, hallo, einen wunderschönen guten Morgen. Ihr hört Virgin Radio. Guten Entscheid. Wir legen gerade los. Journey.
12: Der

0: Morgen.
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0: Wer gute Musik macht, der verkauft definitiv viele Platten und spielt diverse Konzerte. Die grosse Frage ist dann nur, was macht man eigentlich mit der vielen Kohle, die man verdient? Ein paar investieren in Rausch oder Genussmittel. Der Billy Gibbons hingegen, der liebt PKWs, also Autos. Und er hat wirklich eine sehr stattliche Sammlung. Unter anderem Cadillac aus dem Jahr 1948, ein Ford Business Coupé aus dem Jahr 1950 und dann hat er noch einen 58er Thunderbird. Ihr seht, da ist Geld definitiv gut investiert und ich muss ja sagen, wenn ich die 10'000 Franken hier bei Virgin Radio würde gewinnen, würde ich mir eventuell auch überlegen, ob das echt ein kleiner Zustuf wäre für ein ganzes herziges, süßes Golf 1 Cabriolet. Ich wünsche euch den perfekten Start im heutigen Morgen. Lagrange, viel Spass.
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0: 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Hallihallo miteinander.
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0: ich schon auch öfter sportlich, also vor allem musikalisch. Brian Adams, Run to You. Ich wünsche euch den perfekten Start. Wir sind unterwegs ins Weekend. Und wir lassen uns nicht lumpen. Nein, wir haben geilen Sound ready. Cheap Trick, einer von meinen Lieblingsbands. I want you to want me. Dann gibt es auch noch Giftig mit Poison und Nothing but a Good Time. Aber jetzt geben wir ab. Full Fighters.
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0: Wunderschönen guten Morgen. Schön, sind wir mit dem Nummer 1 Rocksender von der Schweiz unterwegs.
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4: Ich bin Tina Golatrella. Guten Morgen. Der neue SBB-Präsident André Wyss schließt höhere Billettpreise nicht aus. Das sagt er gegenüber Radio SRF. Wenn die Inflation so weitergeht, werde es gewisse Anpassungen geben müssen. Doch Wyss schiebt nach, die Billettpreise seien gerade erst erhöht worden. Deshalb erwarte er nicht, dass es bald eine nächste Erhöhung geben wird. Norwegen trauert um seinen König Harald. Er ist im Alter von 89 Jahren im Spital in Oslo gestorben, teilt das norwegische Königshaus mit. König Harald war seit vergangener Woche im Spital. In den vergangenen Stunden hatte sich sein Gesundheitszustand erneut verschlechtert. Nach der Sturzflut in Nepal und Tibet wächst die Sorge vor einer möglichen zweiten Flutwelle. Durch Schutt hat sich ein Fluss aufgestaut und einen großen See gebildet. In den nächsten Tagen könnten rund 3 Millionen Kubikmeter Wasser in den bereits überlasteten See fließen. Bei der Sturzflut vorgestern kamen mindestens 472 Menschen ums Leben. US-Präsident Donald Trump hat den Grenzsee Lake Ontario in Lake America umbenannt. Der 80-Jährige unterschrieb im Oval Office eine entsprechende Verfügung, die sofort gelten soll. Kanadas Premierminister Mark Carney konterte, dass der See immer Lake Ontario heißen werde. Hintergrund der Umbenennung ist der Zollstreit mit Kanada. Bis nach dem Mittag ist es meistens trocken. Am Nachmittag ziehen die Wolken auf und es kommt regnen und teils kräftig gewittern bei Temperaturen um die 24 Grad.
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1: Ich bin Tina Colatrella. Der neue SBB-Präsident André Wyss schließt höhere Billettpreise nicht aus, das sagt er gegenüber Radio SRF. Wenn die Inflation so weitergeht, werde es gewisse Anpassungen geben müssen. Doch Wyss schiebt nach, die Billettpreise seien gerade erst erhöht worden. Deshalb erwarte er nicht, dass es bald eine nächste Erhöhung geben wird. Norwegen trauert um seinen König Harald. Er ist im Alter von 89 Jahren im Spital in Oslo gestorben, teilt das norwegische Königshaus mit. König Harald war seit vergangener Woche im Spital. In den vergangenen Stunden hatte sich sein Gesundheitszustand erneut verschlechtert. Nach der Sturzflut in Nepal und Tibet wächst die Sorge vor einer möglichen zweiten Flutwelle. Durch Schutt hat sich ein Fluss aufgestaut und einen großen See gebildet. In den nächsten Tagen könnten rund 3 Millionen Kubikmeter Wasser in den bereits überlasteten See fließen. Bei der Sturzflut vorgestern kamen mindestens 472 Menschen ums Leben. US-Präsident Donald Trump hat den Grenzsee Lake Ontario in Lake America umbenannt. Der 80-Jährige unterschrieb im Oval Office eine entsprechende Verfügung, die sofort gelten soll. Kanadas Premierminister Mark Carney konterte, dass der See immer Lake Ontario heißen werde. Hintergrund der Umbenennung ist der Zollstreit mit Kanada. Bis nach dem Mittag ist es meistens trocken. Am Nachmittag ziehen die Wolken auf und es kommt regnen und teils kräftig gewittern bei Temperaturen um die 24 Grad.
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2: Ich bin Tina Colatrella. Fast 8 Millionen Franken haben die Komitees für die beiden Abstimmungsvorlagen Ende September ausgegeben. Fast die Hälfte davon geht aufs Konto der Befürwortenden der Neutralitätsinitiative. Das meiste Geld stammt aus der Tasche von Alt-SVP-Bundesrat Christoph Blocher. Das Nein-Lager hat mit rund 2 Millionen Franken halb so viel investiert. Am meisten Mittel beigesteuert hat der Wirtschaftsdachverband Economie Suisse. Jugendschutzmaßnahmen auf Facebook und Instagram sollen auch in Europa umgesetzt werden. Dies verlangt die EU-Kommission vom Facebook-Konzern Meta. Minderjährige in der EU müssten den gleichen Schutz erhalten wie in den USA. In mehreren Bundesstaaten sollen Zeitlimits und nächtliche Zugangssperren für Minderjährige eingeführt werden. Rund um das Kolosseum in Rom wird künftig die Polizeipräsenz verstärkt. Das hat die Regierung der italienischen Hauptstadt angekündigt. Sie reagiert damit auf die zunehmende Kriminalität. Zuletzt waren rund um das Kolosseum mehr Diebstähle, Überfälle und andere Straftaten registriert worden. Die US-Einwanderungsbehörde ICE schafft sich trotz Kritik 6'000 Elektroschockhandschuhe an, wie aus veröffentlichten Unterlagen hervorgeht. Die ICE bezeichnet die Geräte als deeskalierend. Kritiker warnen vor schweren Folgen. Die Anschaffung ist Teil von US-Präsident Donald Trumps umstrittener Abschiebepolitik. Bis nach dem Mittag ist es meistens trocken. Am Nachmittag ziehen die Wolken auf und es kommt regnen und teils kräftig gewittern bei Temperaturen um die 24 Grad.
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3: Ich bin Roy Leglin. Fast 8 Millionen Franken haben die Komitees für die beiden Abstimmungsvorlagen Ende September ausgegeben. Fast die Hälfte davon geht aufs Konto der Befürwortenden der Neutralitätsinitiative. Das meiste Geld stammt aus der Tasche von Alt-SVP-Bundesrat Christoph Blocher. Das Nein-Lager hat mit rund 2 Millionen Franken deutlich weniger investiert. Am meisten Mittel beigesteuert hat der Wirtschaftsdachverband Economy Suisse. Jugendschutzmaßnahmen auf Facebook und Instagram sollen auch in Europa umgesetzt werden. Dies verlangt die EU-Kommission vom Facebook-Konzern Meta. Minderjährige in der EU müssten den gleichen Schutz erhalten wie in den USA. In mehreren Bundesstaaten sollen Zeitlimits und nächtliche Zugangssperren für Minderjährige eingeführt werden. Rund um das Kolosseum in Rom werden künftig mehr Kontrollen durchgeführt. Dies hat die Regierung der italienischen Hauptstadt angekündigt. Sie reagiert damit auf die zunehmende Kriminalität. Zuletzt waren rund um das Kolosseum mehr Diebstähle, Überfälle und andere Straftaten registriert worden. Die US-Einwanderungsbehörde ICE schafft sich trotz Kritik 6.000 Elektroschock-Handschuhe an. Das geht aus veröffentlichten Unterlagen hervor. Die ICE bezeichnet die Geräte als deeskalierend. Richtig eingesetzt könne der Handschuh zur Sicherheit der Beamten und der Öffentlichkeit beitragen. Kritiker befürchten hingegen schwere Folgen. Die Anschaffung des Elektroschock-Handschuhs ist Teil von Trumps umstrittener Abschiebepolitik. Langsam aber sicher kommt Kaltfront rein. Wir müssen auch mit Regen und teils Gewitter rechnen. Die Temperaturen sind noch um die 23 Grad.
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8: Ich bin Roy Leglin. Am Morgen zog eine heftige Gewitterzelle über die Nordwestschweiz. Aktuell werden einzelne Gewitter bei Lausanne, Solothurn und über dem Aargau gemeldet. Die Hagelkörner waren teilweise so groß wie Tennisbälle. Im weiteren Verlauf des Tages dürfte es in der ganzen Schweiz zu weiteren Gewittern, Unwettern und Hagelschäden kommen. Ab Mitternacht sollte das Schlimmste laut Meteo Schweiz ausgestanden sein. Nach der verheerenden Sturzflut in Nepal ist die Zahl der Todesopfer auf über 500 gestiegen. Nach Angaben des Katastrophenschutzes werden weiterhin knapp 1000 Menschen vermisst, darunter über 500 Ausländer. Rund 100.000 Menschen sind in Nepal von der Sturzflut betroffen. Die Glückskette hat eine Spendenaktion gestartet. Fast 8 Millionen Franken haben die Komitees für die beiden Abstimmungsvorlagen Ende September ausgegeben. Fast die Hälfte davon geht aufs Konto der Befürwortenden der Neutralitätsinitiative. Das meiste Geld stammt aus der Tasche von Alt-SVP-Bundesrat Christoph Blocher. Das Nein-Lager hat mit rund 2 Millionen Franken deutlich weniger investiert. Am meisten Mittel beigesteuert hat der Wirtschaftsdachverband Economie Suisse. Nach dem Tod des norwegischen Königs Harald V. haben am Mittag im ganzen Land die Kirchenglocken eine Stunde lang geläutet. Dazu aufgerufen hat die Leitung der norwegischen Kirche. Auch das Militär hat dem verstorbenen König gedacht. Um 12 Uhr wurden an den Salutationsstationen der Streitkräfte im ganzen Land Trauersalven abgefeuert. Langsam aber sicher kommt Kaltfront rein. Wir müssen auch mit Regen und teils Gewitter rechnen. Die Temperaturen sind noch um die 23 Grad.
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2: Ich bin Rahel Eglin. Am Morgen zog eine heftige Gewitterzelle über die Nordwestschweiz. Die Hagelkörner waren teilweise so groß wie Tennisbälle. Die heftigen Sturmböen haben auch am Flughafen Zürich für Behinderungen gesorgt. Insgesamt wurden 27 An- und Abflüge gestrichen. Im Verlauf des Tages dürfte es in der ganzen Schweiz zu weiteren Gewittern kommen. Ab Mitternacht sollte das Schlimmste laut Meteo Schweiz ausgestanden sein. Nach der verheerenden Sturzflut in Nepal ist die Zahl der Todesopfer auf über 500 gestiegen. Nach Angaben des Katastrophenschutzes werden weiterhin knapp 1000 Menschen vermisst, darunter über 500 Ausländer. Rund 100.000 Menschen sind in Nepal von der Sturzflut betroffen. Die Glückskette hat eine Spendenaktion gestartet. Nach dem Tod des norwegischen Königs Harald V. haben am Mittag im ganzen Land die Kirchenglocken eine Stunde lang geläutet. Dazu aufgerufen hat die Leitung der norwegischen Kirche. Auch das Militär hat dem verstorbenen König gedacht. Um 12 Uhr wurden an den Salutationsstationen der Streitkräfte im ganzen Land Trauersalven abgefeuert. Nach dem aufsehenerregenden Juwelenkuh gestern in einem Wiener Museum wird in Österreich und international nach zwei Tätern gefahndet. Laut Polizei schlugen die Männer im Museum eine Vitrine ein und entnahmen ein Diamantgolier im Millionenwert. Personen kamen nicht zu Schaden. Die Polizei bestätigt, dass es sich beim Halsschmuck um Juwelen aus dem ehemaligen Besitz der ägyptischen Königin Nasli handelt. Langsam aber sicher kommt die Kaltfront rein. Wir müssen auch mit Regen und teils Gewitter rechnen. Die Temperaturen sind noch um die 23 Grad.
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1: Ich bin Rohe Leglin. Beim Anteil erneuerbarer Energie wie Wasserkraft, Wind und Sonne liegt die Schweiz laut einer Studie der Schweizerischen Energiestiftung im Vergleich mit den Ländern der EU auf Platz 5. Das habe vor allem mit der Wasserkraft zu tun, so die Stiftung. Insbesondere bei der Windkraft habe die Schweiz noch viel Potenzial. Insgesamt kommen rund 70% des Stroms in der Schweiz aus erneuerbaren Quellen. Die heftigen Gewitter haben am Vormittag im Kanton Solothurn zu Schäden und einer Schwerverletzten geführt. Laut Kantonspolizei wurde eine 42-Jährige in Erlinsbach von einem umstürzenden Baum getroffen. Zudem gab es knapp 200 Meldungen über Wasser, welches in Gebäude eindrang, und etwa 100 Meldungen wegen umgestürzter Bäume oder beschädigter Dächer. Stark betroffen war auch der Flughafen Zürich, wo mehrere Flüge gestrichen wurden, sowie die A1. Dort gab es große Verkehrsbehinderungen aufgrund Räumungsarbeiten. Der neue König Norwegens heißt mit offiziellem Namen König Haakon der VIII. Das gab der Monarch in einer außerordentlichen Sitzung bekannt. Als Motto für seine Zeit als König wählte der 53-Jährige einen Spruch, der übersetzt alles für Norwegen bedeutet. Schon sein Vater sowie dessen Vater und Großvater wählten dieses Motto. Der Sohn des am Morgen gestorbenen Harald V. war in der Sekunde des Todes von Harald zum König geworden. Seine Ehefrau Kronprinzessin Mette Marit ist nun Königin. Langsam aber sicher kommt die Kaltfront rein. Wir müssen auch mit Regen und teils Gewitter rechnen. Die Temperaturen sind noch um die 23 Grad.
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3: Hoffen Sie gut unterwegs in diesem Freitagnachmittag. Wir starten gerade steil ein. Riesenklassiker, The Offspring Self-Esteem. Gibt's jetzt für euch. Mein Name ist Nicola Bomio. Schön, seid ihr da. Hallo zusammen.

Welchli Arms für euch bei Virgin Radio. Unterwegs zusammen, richtig Fritti für Abend. Schön seid ihr mit dabei. Twisted Sister, Classic Rock Hit jetzt für euch.

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0: Classic Rock Hit for the Hooters, All You Zombies, Kirby Virgin Radio. Ein bisschen Beatles auf dem Weg ins Wochenende in gut 5 Minuten. Come Together. Aus dem 69. Kommen gut Richtung Freitagabend.
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Freitagnachmittag bei Virgin Radio mit dem Home Run, eurer Feierabendsendung. Montag bis Freitag 3 bis 6 Classic Rock und die besten aktuellen Rockhits. Für euch, von uns. Am 4 Uhr das Nachrichtenupdate, dann sagen wir euch schnell, was man mitnehmen kann aus der Schweiz, aus der Welt, in Richtung Wochenende.

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4: Ich bin Roy Leglin. In den Kantonen Luzern, Zug, Aargau, Schaffhausen und Waadt wurden Mitte August Fahrzeughalterdaten auf dem Online-Portal e-Auto-Index automatisiert abgerufen. Die Kantone vermuten, dass diese Daten missbräuchlich verwendet werden könnten, etwa für Zahlungsaufforderungen zu angeblichen Bußen oder ausländischen Mautgebühren. In einer Mitteilung empfehlen die Kantone, unerwartete Schreiben, E-Mails oder SMS kritisch zu prüfen. Die heftigen Gewitter haben am Vormittag in verschiedenen Kantonen zu Schäden, Behinderungen und Verletzten geführt. Peter Helfenstein.
5: Im Kanton Solothurn ist eine Frau von einem umstürzenden Baum schwer verletzt worden und es hat etwa 300 Schadensmeldungen gegeben. Im Kanton Aargau sind 4 Betonmästen von einer Hochspannungsleitung auf ein Gebäude runtergefallen. Die Leitung ist über mehrere hundert Meter bis am Boden runtergehangen. Auf dem Flugplatz Birfeld sind mehrere Flüger kaputt gegangen und auch das Gelände vom Argovia-Fest, das in einer Woche ist zerstört worden.
4: Zudem kam es im Kanton Zürich zu Verletzten. Unter anderem wurden in Soizach und Neftenbach rund 40 Personen durch den Hagel verletzt. Nach dem aufsehenerregenden Juwelen-Coup gestern in einem Wiener Museum wird in Österreich und international nach 2 Tätern gefahndet. Laut Polizei schlugen die Männer im Museum eine Vitrine ein und entnahmen ein Diamant-Collier im Millionenwert. Personen kamen nicht zu Schaden. Die Polizei bestätigt, dass es sich beim Halsschmuck um Juwelen aus dem ehemaligen Besitz der ägyptischen Königin Nasli handelt. Es kann gegen den Abend nach wie vor da und dort regnen und auch gewittern. Morgen ist es dann recht sonnig mit ein paar harmlosen Wolken in den Bergen. Das Ganze um die 25 Grad.
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9: Guten Nachmittag miteinander. Der Countdown Richtung Wochenende läuft. Noch schneller machen zum Start dieser Stunde Snow Patrol und zuerst Survivor. Mein Name ist Nicola Bomio. Happy Weekend schon jetzt.
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Dave is on the road again, Man from Man's Earth Band bei Virgin Radio. Am Freitagnachmittag, Schönheit reingeschaltet. Virgin Radio unterstützt Schweizer Rockmusik. Und darum gibt es jetzt einen aus unserem Land. Das ist Chakra, Left Outside Alone. Für euch.

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0: Schön seid ihr bei Virgin Radio. Nazareth, Love Hurt, Hammerballade aus dem 74 gibt es gerade für euch. Zuerst noch einer von den Foo Fighters. Kommen gut Richtung Fritti für Abend.
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1: Und wie rocken wir jetzt, Nicola? Das könnte nämlich jetzt euer Moment sein. Wenn jetzt denn gerade euer Handy läutet, dann habt ihr 10'000 Franken gewonnen. 3 Wochen lang haben wir in der Geldjagd hier bei Virgin Radio die Person unter euch gesucht, die diese 10'000 Franken gewinnt. Und jetzt ist es soweit. Wir läuten der Gewinnerin oder dem Gewinner der Geldjagd an.
2: Hallo?
1: Da ist der Sascha von Virgin Radio. Wer ist da?
2: Verena von Gattika.
1: Und du hast bei der Geldjagd um die 10'000 Franken mitgemacht?
2: Ja.
1: Also, jetzt träumen wir mal zusammen miteinander ein bisschen. Wir stellen uns jetzt einfach mal vor, du hättest die 10'000 Franken jetzt schon gewonnen. Was würdest du damit machen?
2: Ich bin seit über 25 Jahren nie mehr in der Ferien gewesen.
1: Ja, dann müssen wir das subito ändern. Verena, du bist unsere Gewinnerin von der Geldtag. Du hast die 10'000 Franken gewonnen.
2: Ja, das gibt's ja nicht. Ich kann doch fast nicht glauben. Das ist ja wahnsinnig. Das erste Mal in meinem Leben, wo ich etwas gewinne.
1: Herzliche Gratulation zu 10'000 Franken.
2: Das ist wahnsinnig. Tut mir das gut. Yes. Das
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8: Ich bin Roy Leglin. In den Kantonen Luzern, Zug, Aargau, Schaffhausen und Waadt wurden Mitte August Fahrzeughalterdaten auf dem Online-Portal e-Auto-Index automatisiert abgerufen. Die Kantone vermuten, dass diese Daten missbräuchlich verwendet werden könnten, etwa für Zahlungsaufforderungen zu angeblichen Bußen oder ausländischen Mautgebühren. In einer Mitteilung empfehlen die Kantone,

0: unerwartete Schreiben, E-Mails oder SMS kritisch zu prüfen. Die heftigen Gewitter haben am Vormittag in verschiedenen Kantonen zu Schäden, Behinderungen und Verletzten geführt. Peter Helfenstein.
1: Im Kanton Solothurn ist eine Frau von einem umstürzenden Baum schwer verletzt worden und es hat etwa 300 Schadensmeldungen gegeben. Im Kanton Aargau sind 4 Betonmästen von einer Hochspannungsleitung auf ein Gebäude runtergefallen. Die Leitung ist über mehrere hundert Meter bis am Boden runtergehangen. Auf dem Flugplatz Birfeld sind mehrere Flüger kaputt gegangen und auch das Gelände vom Argovia-Fest, das in einer Woche ist zerstört worden.
0: Zudem kam es im Kanton Zürich zu Verletzten. Unter anderem wurden in Soizach und Neftenbach rund 40 Personen durch den Hagel verletzt. Der neue König Norwegens heißt mit offiziellem Namen König Haakon VIII. Das gab der Sohn des verstorbenen Königs Harald V. bekannt. Seine Ehefrau Kronprinzessin Mette Marit ist nun Königin. Als Motto für seine Zeit als König wählte der 53-Jährige einen Spruch, der übersetzt alles für Norwegen bedeutet. Schon sein Vater sowie dessen Vater und Großvater wählten dieses Motto. Es kann gegen den Abend nach wie vor da und dort regnen und auch gewittern. Morgen ist es dann recht sonnig mit ein paar harmlosen Wolken in den Bergen. Das Ganze um die 25 Grad.
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5: Mit Nirvana gehen wir weiter. Richtig Freitag für Abend, richtig Wochenende hier bei Virgin Radio. Schön, seid ihr heute mit dabei. Im Studio für euch, der Nicola Bomio.

Guten Vorabend, Schweiz. Schön seid ihr mit dabei beim Nummer 1 Rocksender. Das ist Virgin Radio für euch. 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

0: Freitag, Vorabend Schweiz. Schön habt ihr Virgin Radio eingeschaltet und wir bleiben in der Schweiz. Es gibt Krokus mit ihrem Oldtime-Klassiker Bedside Radio. Gerade nach den Stones. Ich wünsche euch jetzt ganz ein gutes Wochenende. Kommt gut rein, da bei Virgin.
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Schön, seid ihr bei uns.

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2: Im Studio Treu Leitling, guten Abend. Die Gewitterfront vom Vormittag hat in Teilen der Schweiz grosse Schäden angerichtet. Besonders betroffen ist der Kanton Zürich. In Schulhäusern in Soizach und Neftenbach hat der Hagel mehrere Kinder verletzt. Die Unwetterfront beschädigte Fenster, Autos und Dächer. Im solothurnischen Erlinsbach wiederum geriet eine Frau unter einen umstürzenden Baum und wurde schwer verletzt. Auch in den Kantonen Aargau, Thurgau und Schaffhausen gibt es Unwetterschäden. Die Umweltorganisation Umverkehr hat eine Petition gegen mehr Inlandflüge lanciert. Ein Vorstoß im Parlament will, dass neu auch ausländische Fluggesellschaften Flüge innerhalb der Schweiz anbieten dürfen. Bisher dürfen dies nur Schweizer Airlines. Der Tessiner Mittelständerat Fabio Regazzi hat den Vorstoß eingereicht, um das Tessin und die Westschweiz besser zu verbinden. Der Hitzesommer 26 bricht alle Rekorde. Laut Mitteilung des Bundes lag die Durchschnittstemperatur zwischen April und Juli landesweit 2,7 Grad über dem Durchschnitt. Gleichzeitig fielen nur 54% der üblichen Niederschläge. Fachleute ordnen die Ereignisse als Folge des Klimawandels ein, welche den Klimaszenarien von Meteo Schweiz und der ETH Zürich entsprechen. Es kann gegen den Abend nach wie vor da und dort regnen und auch gewittern. Morgen ist es dann recht sonnig mit ein paar harmlosen Wolken in den Bergen. Das Ganze um die 25 Grad.
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6: Aus aktuellem Anlass, zu einem bestimmten Thema oder aus einem etwas spezielleren Genre spielen wir am Freitagabend für euch sechs ausgewählte Songs in unserem Virgin Radio Sixpack at Six. Heute zu einem bestimmten Thema. Wir machen eine Reise zurück in die 90er Jahre, ein 90er Flashback. Jetzt bei Virgin Radio 9 Rocksongs aus diesem Jahrzehnt. Der Anfang machen Aerosmith. Mein Name ist Nicola Bomio. Kommt gut Richtung Wochenende.
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Schweizer Rockmusik aus den 90er. Gotthard, One Life, One Soul aus dem 1996. Um genau zu sein, schönen Freitagabend zusammen, hier bei Virgin Radio. Wie jeden Freitag, Sixpack at Six, 6 Songs zu einem bestimmten Thema. Nach dem 6 Uhr am Freitag hier bei uns, heute 90er Flashback. 6-mal Rocksound aus den 90er. Die Halbzeit erreicht. 93er Rockklassiker gibt es noch. Mein Name ist Nicola Bomio. Ich wünsche einen schönen Freitagabend, gutes Wochenende, habt Sorge und bleibt gesund.

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2: Im Studio Treu Leitling, guten Abend. Die Umweltorganisation Umverkehr hat eine Petition gegen mehr Inlandflüge lanciert. Ein Vorstoß im Parlament will, dass neu auch ausländische Fluggesellschaften Flüge innerhalb der Schweiz anbieten dürfen. Bisher dürfen dies nur Schweizer Airlines. Der Tessiner Mittelständerat Fabio Regazzi hat den Vorstoß eingereicht, um das Tessin und die Westschweiz besser zu verbinden. Der Hitzesommer 26 bricht alle Rekorde. Laut Mitteilung des Bundes lag die Durchschnittstemperatur zwischen April und Juli landesweit 2,7 Grad über dem Durchschnitt. Gleichzeitig fielen nur 54%

der üblichen Niederschläge. Fachleute ordnen die Ereignisse als Folge des Klimawandels ein, welche den Klimaszenarien von Meteo Schweiz und der ETH Zürich entsprechen. Im Fall der Brandkatastrophe von Gramontana gibt es eine weitere Person, die als beschuldigt gilt. Es handelt sich um eine ehemalige Gemeinderätin von Gramontana. Diese war von 2017 bis 2024 für das Bauwesen zuständig. Die Walliser Staatsanwaltschaft bestätigt eine entsprechende Meldung des Westschweizer Radio und Fernsehens RTS. Mittlerweile stehen 17 Personen auf der Liste der Beschuldigten. Nach der Sturzflut lehnt Nepal direkte internationale Hilfe ab. Eine SRF-Korrespondentin vermutet, dass dies der Wunsch des neuen Ministerpräsidenten ist. Damit will er vermutlich zeigen, dass er die Lage im Griff habe, mit Hilfe der Polizei und der Armee. Zu hören sei auch die Begründung, wonach die Regierung mit der internationalen Hilfe bei früheren Katastrophen unzufrieden gewesen sei. Es kann gegen den Abend nach wie vor da und dort regnen und auch gewittern. Morgen ist es dann recht sonnig mit ein paar harmlosen Wolken in den Bergen. Das Ganze um die 25 Grad.

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1: Ich bin Laura Kühne. Guten Abend. Die Schweiz hat von April bis Juli die wärmste und trockenste Periode seit Messbeginn erlebt. Laut Meteo Schweiz lagen die Temperaturen landesweit 2,7 Grad über dem langjährigen Mittel. Gleichzeitig fiel nur gut die Hälfte der üblichen Regenmenge. Besonders trocken war es im Jura und im Mittelland. Die Folgen zeigen sich auch in den Gewässern. Gleichzeitig stiegen die Wassertemperaturen vielerorts auf Rekordwerte. Fachleute ordnen die Ereignisse als Folge des Klimawandels ein, welche den Klimaszenarien von Meteo Schweiz und der ETH Zürich entsprechen. Die Verkehrsorganisation Umverkehr hat eine Petition gegen mehr Inlandflüge lanciert. Ein Vorstoß im Parlament soll es auch ausländischen Airlines ermöglichen, Inlandflüge anzubieten. Bisher durften dies nur Schweizer Airlines. Angesichts des Hitzesommers sei dies unverständlich, sagt Magdalena Erni von Umverkehr.
2: Wenn man jetzt so zusätzliche Inlandflüge würde einführen, die komplett unnötig sind, weil man heute schon zum Beispiel von ganz nach Lugano in weniger als 5 Stunden kommt, dann würde es einfach dazu führen, dass die Klimakrise weiter angekurbelt wird. Es ist wahnsinnig viel CO2, das da ausgestoßen wird.
1: Der Tessiner Mitte-Ständerat Fabio Regazzi hat den Vorstoß eingereicht, um das Tessin und die Westschweiz besser zu verbinden. Im Fall der Brandkatastrophe von Gromontana gilt eine weitere Person beschuldigt. Es handelt sich um eine ehemalige Gemeinderätin, die von 2017 bis 2024 für das Bauwesen zuständig war. Die Walliser Staatsanwaltschaft bestätigt eine entsprechende Meldung von RTS. Mittlerweile stehen 17 Personen auf der Liste der Beschuldigten. Nach den heftigen Gewitter, die es heute zum Teil gegeben hat, ist es dem Morgen wieder freundlicher. Die Sonne zeigt sich nämlich immer mehr zusammen mit ein paar Quellwolken dazu. Plus haben wir um die 23 bis 26 Grad.

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1: Diese Themen haben heute Schlagzeilen gemacht. Guten Abend. Die Verkehrsorganisation Umverkehr hat eine Petition gegen mehr Inlandflüge lanciert. Ein Vorstoß im Parlament soll es auch ausländischen Airlines ermöglichen, Inlandflüge anzubieten. Bisher durften dies nur Schweizer Airlines. Angesichts des Hitzesommers sei dies unverständlich, sagt Magdalena Erni von Umverkehr.
2: Wenn man jetzt einen zusätzlichen Inlandflug würde einführen, der komplett unnötig sei, weil man heute schon zum Beispiel von Genf nach Lugano in weniger als 5 Stunden kommt, dann würde es einfach dazu führen, dass die Klimakrise weiter angekurbelt wird. Das ist wahnsinnig viel CO2, das da ausgestoßen wird.
1: Der Tessiner Mittelständerat Fabio Regazzi hat den Vorstoß eingereicht, um das Tessin und die Westschweiz besser zu verbinden.
3: Unter der anhaltenden Hitze haben Frauen deutlich stärker gelitten als Männer. Es ist auch zu mehr Todesfällen von Frauen gekommen. Dani Glur.
4: Dass Frauen wegen der Hitze mehr leiden, liegt daran, dass sie weniger schwitzen als Männer. So verdunstet weniger Flüssigkeit auf der Haut und darum kühlen Frauen weniger gut ab als Männer. Fast jede zweite Frau hat in der repräsentativen Umfrage von Tamedia angegeben, dass sie die Hitze sehr belastet hat. Bei den Männern ist es weniger als ein Drittel gewesen. Frauen haben wegen der Hitze vor allem Schlafstörungen oder Kreislaufprobleme gehabt und sind müde gewesen. Von allen Todesfällen wegen der Hitze sind 60% Frauen gewesen. Das ist unter anderem so, weil Frauen älter werden als Männer.
1: Der Klimawandel erhöht auch in den Schweizer Alpen die Gefahr von heftigen Flutwellen und Moorgängen. Davor warnt ein Experte der ETH Lausanne nach der Flutkatastrophe in Nepal. Durch schmelzende Gletscher und auftauenden Permafrost gibt es in den Bergen mehr loses Gestein. Gleichzeitig können starke Niederschläge intensiver werden und dieses Material in Bewegung setzen. In der Schweiz werden bekannte Gefahrengebiete deshalb überwacht und Siedlungen mit Schutzbauten gesichert. In den Kantonen Aargau, Zug, Schaffhausen, Luzern und Watt wurden Mitte August Fahrzeughalterdaten auf dem Online-Portal e-Auto-Index automatisiert abgerufen. Die Kantone vermuten, dass diese Daten missbräuchlich verwendet werden könnten, etwa für Zahlungsaufforderungen zu angeblichen Bußen oder ausländischen Mautgebühren. Laut Mitteilung sind öffentlich zugängliche Daten wie Kontrollschildnummern, Name und Adresse der Fahrzeughalter betroffen. Der verstorbene bosnisch-serbische Kriegsverbrecher

Ratko Mladic könnte ein Staatsbegräbnis erhalten. Dies hat der serbische Justizminister angedeutet. Der ehemalige bosnisch-serbische Militärführer war gestern in Den Haag im Alter von 84 Jahren gestorben. Er verbüßte dort eine lebenslange Gefängnisstrafe für Kriegsverbrechen im Bosnienkrieg. Ihm wird unter anderem das Massaker von Srebrenica angelastet. Unter seinem Kommando wurden dort 1995 rund 8000 bosniakische Männer und Buben ermordet.

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1: Diese Themen haben heute Schlagzeilen gemacht. Guten Abend. Heute Morgen sind mehrere heftige Gewitter über das Mittelland nach Zürich Richtung Bodensee gezogen. Die Schäden sind immens. Dani Glur.
2: Im Mittelland war es vor allem der Wind, der gewütet hat. Bei Hart ist ein Strommast auf eine Tennishalle gestürzt und auf der Autobahn ist ein Lastwagen auf einen Lieferwagen umgekippt. In Erlinsbach im Kanton Solothurn hat sich eine Frau schwer verletzt, weil ein Baum auf sie umgestürzt ist. Und das Gränke hat am Stadtfest ein Karussell umgewindet. In der Region um Winterthur und Bülach war vor allem der Hagel das Problem. Allein im Spital Bülach sind in einer Stunde 50 Leute in Notfall gekommen, heisst es bei Tele Zürich. Unzählige Häuser und Autos sind teils schwer beschädigt worden. Im Kanton Zürich sind 450 Notrufe eingegangen, im Aargau und Solothurn zusammen über 500.
1: Die Umweltorganisation Umverkehr hat eine Petition gegen mehr Inlandflüge lanciert. Ein Vorstoß im Parlament will, dass neu auch ausländische Fluggesellschaften Flüge innerhalb der Schweiz anbieten dürfen. Bisher dürfen dies nur Schweizer Airlines. Die Politik nehme die Klimakrise immer noch zu wenig ernst, sagt Magdalena Erni von Umverkehr.
3: Es ist mangelndes Bewusstsein für die Folgen der Klimakrise und irgendwie auch vielleicht auch für die konkreten Auswirkungen, die die verschiedenen Vorstöße, die man darüber diskutiert, im geschulten Parlament haben.
1: Der Tessiner Mittelständerat Fabio Regazzi hat den Vorstoß eingereicht, um das Tessin und die Westschweiz besser zu verbinden. Der Hitzesommer 2026 bricht alle Rekorde. Laut Mitteilung des Bundes lag die Durchschnittstemperatur zwischen April und Juli landesweit 2,7 Grad über dem Durchschnitt. Gleichzeitig fielen nur 54% der üblichen Niederschlagsmenge. Fachleute ordnen die Ereignisse als Folge des Klimawandels ein, welche den Klimaszenarien von Meteo Schweiz und der ETH Zürich entsprechen.
4: Die umstrittene Waadtländer Regierungsrätin Valérie Dietli tritt aus der Mitte-Partei aus. Sie werde ihre eigene Partei namens Mouvement Liberal gründen. Mit dieser will Dietli im Februar erneut für die Kantonsregierung kandidieren, bestätigt die 33-Jährige. Erst vor wenigen Tagen hatten die Parteispitze und der Kantonalvorstand der Mitte-Waadt Valérie Dietli die Unterstützung entzogen. Die Waadtländer Regierungsrätin steht seit Monaten unter Druck. Gegen Dietli laufen zwei Verfahren.
1: Der neue König Norwegens heißt mit offiziellem Namen König Haakon der VIII. Das gab der Monarch in einer außerordentlichen Sitzung bekannt. Als Motto für seine Zeit als König wählte der 53-Jährige einen Spruch, der übersetzt «Alles für Norwegen» bedeutet. Schon sein Vater sowie dessen Vater und Großvater wählten dieses Motto. Der Sohn des am Morgen gestorbenen Harald V. wurde im Zeitpunkt des Todes seines Vaters zum König. Seine Ehefrau Kronprinzessin Mette Marit ist nun Königin.
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1: Die Themen haben heute Schlagzeilen gemacht. Guten Abend. Die Verkehrsorganisation Umverkehr hat eine Petition gegen mehr Inlandflüge lanciert. Ein Vorstoß im Parlament soll es auch ausländischen Airlines ermöglichen, Inlandflüge anzubieten. Bisher durften dies nur Schweizer Airlines. Angesichts des Hitzesommers sei dies unverständlich, sagt Magdalena Erni von Umverkehr.
2: Wenn man jetzt so zusätzliche Inlandflüge würde einführen, die komplett unnötig sind, weil man heute schon zum Beispiel von Genf nach Lugano in weniger als 5 Stunden kommt, dann würde es einfach dazu führen, dass die Klimakrise weiter angekurbelt wird. Es ist wahnsinnig viel CO2, das da ausgestoßen wird.
1: Der Tessiner Mitte-Ständerat Fabio Regazzi hat den Vorstoß eingereicht, um das Tessin und die Westschweiz besser zu verbinden.
3: Unter der anhaltenden Hitze haben Frauen deutlich stärker gelitten als Männer. Es ist auch zu mehr Todesfällen von Frauen gekommen. Dani Glur.
4: Dass Frauen wegen der Hitze mehr leiden, liegt daran, dass sie weniger schwitzen als Männer. So verdunstet weniger Flüssigkeit auf der Haut und darum kühlen Frauen weniger gut ab als Männer. Fast jede zweite Frau hat in der repräsentativen Umfrage von Tamedia angegeben, dass sie die Hitze sehr belastet hat. Bei den Männern war es weniger als ein Drittel. Frauen haben wegen der Hitze vor allem Schlafstörungen oder Kreislaufprobleme und sind müde. Von allen Todesfällen wegen der Hitze sind 60% Frauen. Das ist unter anderem so, weil Frauen älter werden als Männer.
1: Der Klimawandel erhöht auch in den Schweizer Alpen die Gefahr von heftigen Flutwellen und Moorgängen. Davor warnt ein Experte der ETH Lausanne nach der Flutkatastrophe in Nepal. Durch schmelzende Gletscher und auftauenden Permafrost gibt es in den Bergen mehr loses Gestein. Gleichzeitig können starke Niederschläge intensiver werden und dieses Material in Bewegung setzen. In der Schweiz werden bekannte Gefahrengebiete deshalb überwacht und Siedlungen mit Schutzbauten gesichert. In den Kantonen Aargau, Zug, Schaffhausen, Luzern und Watt wurden Mitte August Fahrzeughalterdaten auf dem Online-Portal e-Auto-Index automatisiert abgerufen. Die Kantone vermuten, dass diese Daten missbräuchlich verwendet werden könnten, etwa für Zahlungsaufforderungen zu angeblichen Bußen oder ausländischen Mautgebühren. Laut Mitteilung sind öffentlich zugängliche Daten wie Kontrollschildnummern, Name und Adresse der Fahrzeughalter betroffen. Der verstorbene bosnisch-serbische Kriegsverbrecher Ratko Mladic könnte ein Staatsbegräbnis erhalten. Dies hat der serbische Justizminister angedeutet. Der ehemalige bosnisch-serbische Militärführer war gestern in Den Haag im Alter von 84 Jahren gestorben. Er verbüßte dort eine lebenslange Gefängnisstrafe für Kriegsverbrechen im Bosnienkrieg. Ihm wird unter anderem das Massaker von Srebrenica angelastet. Unter seinem Kommando wurden dort 1995 rund 8000 bosniakische Männer und Buben ermordet.
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1: Diese Themen haben heute Schlagzeilen gemacht. Guten Abend. Heute Morgen sind mehrere heftige Gewitter über das Mittelland nach Zürich Richtung Bodensee gezogen. Die Schäden sind immens. Dani Glur.
2: Im Mittelland war es vor allem der Wind, der gewütet hat. Bierhard ist ein Strommast auf eine Tennishalle gestürzt und auf der Autobahn ist ein Lastwagen auf einen Lieferwagen umgekippt. In Erlinsbach im Kanton Solothurn hat sich eine Frau schwer verletzt, weil ein Baum auf sie umgestürzt ist. Und das Gränke hat am Stadtfest ein Karussell umgewindet. In der Region um Winterthur und Bülach war vor allem der Hagel das Problem. Allein im Spital Bülach sagen in einer Stunde 50 Leute in Notfall kommen, heisst es bei Tele Zürich. Unzählige Häuser und Autos sind teils schwer beschädigt worden. Im Kanton Zürich sind 450 Notrufe eingegangen, im Aargau und Solothurn zusammen über 500.
1: Die Umweltorganisation Umverkehr hat eine Petition gegen mehr Inlandflüge lanciert. Ein Vorstoß im Parlament will, dass neu auch ausländische Fluggesellschaften Flüge innerhalb der Schweiz anbieten dürfen. Bisher dürfen dies nur Schweizer Airlines. Die Politik nehme die Klimakrise immer noch zu wenig ernst, sagt Magdalena Erni von Umverkehr.
3: Es ist mangelndes Bewusstsein für die Folgen der Klimakrise und ich glaube vielleicht auch für die konkreten Auswirkungen, die die verschiedenen Vorstöße, die man darüber diskutiert, im gesamten Parlament haben.
1: Der Tessiner Mittelständerat Fabio Regazzi hat den Vorstoß eingereicht, um das Tessin und die Westschweiz besser zu verbinden. Der Hitzesommer 2026 bricht alle Rekorde. Laut Mitteilung des Bundes lag die Durchschnittstemperatur zwischen April und Juli landesweit 2,7 Grad über dem Durchschnitt. Gleichzeitig fielen nur 54% der üblichen Niederschlagsmenge. Fachleute ordnen die Ereignisse als Folge des Klimawandels ein, welche den Klimaszenarien von Meteo Schweiz und der ETH Zürich entsprechen.
4: Die umstrittene Waadtländer Regierungsrätin Valérie Dietli tritt aus der Mittepartei aus. Sie werde ihre eigene Partei namens Mouvement Liberal gründen. Mit dieser will Dietli im Februar erneut für die Kantonsregierung kandidieren, bestätigt die 33-Jährige. Erst vor wenigen Tagen hatten die Parteispitze und der Kantonalvorstand der Mitte Waadt Valérie Dietli die Unterstützung entzogen. Die Waadtländer Regierungsrätin steht seit Monaten unter Druck. Gegen Dietli laufen zwei Verfahren.
1: Der neue König Norwegens heißt mit offiziellem Namen König Haakon VIII. Das gab der Monarch in einer außerordentlichen Sitzung bekannt. Als Motto für seine Zeit als König wählte der 53-Jährige einen Spruch, der übersetzt «Alles für Norwegen» bedeutet. Schon sein Vater sowie dessen Vater und Großvater wählten dieses Motto. Der Sohn des am Morgen gestorbenen Harald V. wurde im Zeitpunkt des Todes seines Vaters zum König. Seine Ehefrau Kronprinzessin Mette Marit ist nun Königin.
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Es ist eins.

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0: 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Es ist 2.
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